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1: Alles noch angenehm, ruhig auf den Strassen an dem Dienstag morgen. Wenn ihr aber etwas seht, wo wir nicht haben, meldet es doch kurz auf unsere gratis Verkehrshotline 0800 und 3x60. Vielen Dank, wünsche allen weiterhin eine gute Fahrt und einen guten Start am Dienstagmorgen. Es ist 5 vor 5.
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1: Es bleibt sicher am Morgen noch regnerisch, sonst ist es den ganzen Tag wechselhaft bewölkt. Aktuell da messen wir in der Stadt Zürich 17 Grad, Kloten und Zwald sind 16 Grad. Am Morgen ist es sehr wechselhaft mit stellenweise Platzregen.
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2: Das ist euer Dienstag hier auf Radio Zürichsee. Guten Morgen. Wir haben Musik von Freddie Mercury, U2, aber auch von der Madonna für euch parat in dieser halben Stunde. Gutes Aufstehen.
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Mit viel Abwechslung in Dienstag rein. Ihr habt Radio Zürich eingeschaltet. Das ist euer Sender für das Beste aus den 80er, 90er und mehr. Und ich nehme euch jetzt mit ins Jahr 2000 zu einem Song, der meine Gefühlswelt damals super abgeholt hat als Teenie. Weetus ist für euch parat. Aber auch Madonna und Michael Jackson machen uns die Aufwartung. Guten Morgen. Schön startet ihr mit Radio Zürich in den Tag.

0: der Zürichsee. Gratis Verkehrshotline für allfällige Meldungen wäre 0800 60 60 60. Vielen Dank und wünsche eine gute und sichere Fahrt. Das ist jetzt ziemlich genau 5:30.
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0: Mit dem Manuel Mückler. Guten Morgen. Vor dem Bezirksgericht Hiwil muss sich heute der 42-jährige Schütz von Wald verantworten. Der Beschuldigte, der unter Drogenproblemen leidet, hat im Oktober 2024 vor der reformierten Kirche zu Wald auf seine Pflegemutter sowie einen Kirchenpfleger geschossen. Ein Projektil hat den Pfleger am Oberschenkel getroffen. Die Staatsanwaltschaft fordert das Urteil wegen versuchter Tötung und Sachbeschädigung, aber die Strafe soll zugunsten von einer stationären Massnahme aufgeschoben werden. Nach dem Maisano-Skandal am Unispital Zürich verlangt Zürcher SP strengere Regeln für Ärztinnen und Ärzte. Wie der Tagesanzeiger berichtet, soll es bei der Interessensbindung vom Ärztepersonal härtere Gesetze geben. Die Partei verlangt eine gesetzliche Pflicht zu der Offenlegung von Interessensbindungen bei allen Spitälern vom Kanton. Nach seinem Treffen mit den europäischen Partnern zu London hat der ukrainische Präsident Volodymyr Zelensky mit US-Vermittlern telefoniert. Er danke am Steve Witkoff und Jared Kushner, dass sie in den nächsten Wochen an der Wiederbelebung der Diplomatie mitschaffen würden. Das hat Zelensky auf sozialen Medien geschrieben. Im Gespräch sei es auch um Perspektiven rund um den G7-Gipfel und andere Ereignisse im Juni gegangen.
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0: Es bleibt am Morgen noch regnerisch, sonst ist es den ganzen Tag wechselhaft bewölkt. Aktuell da messen wir in der Stadt Zürich und das Lachen 17 Grad. Das Bassersdorf sind 16 Grad. Am Morgen ist es dann wechselhaft mit stellenweise Platzregen. 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

Guten Morgen miteinander. Am Donnerstag geht's ja los mit der Fußball-WM und wir hier bei Radio Zürichsee haben den Fehler gemacht, dass wir uns so ein WM-Bildchenalbum zugetan haben und jetzt ein bisschen im Sammelfieber drin sind. Jetzt die Frage an euch bei der Frage vom Tag. Hat euch Sammelbildchenfieber auch gepackt oder sind ihr immun gegen so etwas? Eure Meinung via WhatsApp-Sprachnachricht direkt ins Studio auf 079 255 71 71.

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1: Wir schauen rasch auf die Strasse im Grossraum Zürich. Da hat der Morgenverkehr angefangen zu stauen. Das vor dem Gubrisch-Tunnel Richtung St. Gallen. Dort stehen wir ab dem Limmataler Kreuz. Das dann auf der Westumfahrung ab Urdorf Nord. Und durch den Hartwald durch haben wir ebenfalls Stau Richtung Glattfelden. Allen unterwegs kommen gut und vor allem sicher an euer Ziel. 5 Minuten ab, dann ist es 6.
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2: Mit dem Manuel Mückler, guten Morgen. Der Schütz von Wald steht heute vor dem Bezirksgericht Hinwil. Der 42-Jährige hat im Oktober 2024 vor der reformierten Kirche zu Wald mit einer Waffe umgeschossen. Nachdem der Beschuldigte in der Kirche auf seine Pflegmutter eingeredet hat und ein Kirchenpfleger dazwischen ist, ist der Mann vorausgegangen. Wo es draussen wieder zu einem Konflikt gekommen ist und der Pfleger die Polizei alarmiert hat, hat der Täter, der unter Drogenproblemen leidet, eine Waffe gezogen. Ein Schuss ist im Boden gegangen, ein zweiter in eine Autoscheibe und eine dritte Kugel hat den Oberschenkel vom Kirchenpfleger getroffen. Die Staatsanwaltschaft fordert eine Verurteilung wegen versuchter Tötung und Sachbeschädigung. Die Strafe soll aber zugunsten von einer stationären Massnahme aufgeschoben werden. Die SP Zürich verlangt nach dem Maisano-Fall am Unispital Zürich härtere Regeln. Für Ärztinnen und Ärzte soll es strengere Regelungen geben, was die Interessensbindung angeht. Das berichtet der Tagesanzeiger. Damit hätte die Affäre am USZ doch noch ein politisches Nachspiel, so die Zeitung. Die Partei verlangt in einem Vorstoss eine gesetzliche Pflicht zu der Offenlegung von Interessensbindungen bei allen Spitälern im Kanton. In der Zeit von 2016 bis 2020 ist es am Universitätsspital unter dem Ex-Klinikleiter Francesco Maisano zu über 70 unerwarteten Todesfällen kommen. Er soll ohne genug gute Prüfung von seinen Qualifikationen und Interessenskonflikt zum Klinikchef ernannt worden sein. Der ukrainische Präsident Volodymyr Zelensky hat mit US-Vermittlern geredet. Kurz nach dem Treffen mit europäischen Partnern hat er gemäss eigenen Angaben mit dem Unterhändler Steve Witkoff und dem Jared Kushner über das Ende vom Ukraine-Krieg geredet. Er danke den beiden für ihre Bereitschaft, in den nächsten Wochen so aktiv wie möglich an der Wiederbelebung der Diplomatie zu arbeiten. Das hat der Zelensky auf sozialen Medien geschrieben. Im Telefonat sei es auch um Perspektiven im Zusammenhang mit dem G7-Gipfel oder auch anderen Ereignis im Juni gegangen. Erst gerade letzten Sonntag hat Volodymyr Zelensky den deutschen Bundeskanzler Friedrich Merz, den französischen Präsident Emmanuel Macron und den britischen Premier Keir Starmer zu London getroffen.
0: Das Wetter.
2: Es bleibt am Morgen noch regnerisch, sonst ist es den ganzen Tag wechselhaft bewölkt. Aktuell messen wir in der Stadt Zürich und Zierlenbach 17 Grad, Zembrach sind 16 Grad. Am Morgen ist es weiterhin wechselhaft mit stellenweise Platzregen.
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1: Mitraten, wer sich hinter der heutigen Geschichte versteckt, das könnt ihr genau in einer Viertelstunde bei Stars and Stories. Zuerst geht es ab in den 90er Jahren zu der Lene Marlin und dann haben wir unseren Top 80er mit Man at Work für euch parat. Schön, habt ihr eingeschaltet. Guten Morgen.
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Es gibt Bands, die muss man einfach live gesehen haben. Guten Morgen, ihr hört Zürichsee hellwach mit Flo Michel. 5 Minuten nach der 6 haben wir es jetzt. Eine von diesen Bands ist Coldplay. Aber ihr kennt sicher die Situation, wenn der Vorverkauf für so ein Konzert losgeht und man probiert das Billett zu bekommen und der PC sagt einem dann, ja, sie haben Platz 10'500 in der Warteschlange und wenn es dann mal so über den Daumen rechnest, bist du auf die Erkenntnis gekommen, das lange wahrscheinlich nicht mehr für Tickets. Gute Nachrichten für unser Rewind-Festival von dem Freitag und Samstag. Da gibt's noch Tickets. 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Und die bringen euch die Musik und eben auch die Live-Erfahrung von diesen grossen Bands. Unter anderem auch von Coldplay. Und um uns jetzt schon einstimmen aufs Wochenende, was da kommt und was wir da dürfen geniessen, gibt es jetzt eben genau die Musik von Coldplay für euch. Da ist Klacks. Viel Spass.

0: 13 Minuten nach 6 in Ihren Radio Zürichsee eingeschaltet. Es ist wieder Zeit zum Mitraten. Welcher Star versteckt sich hinter der heutigen Story?
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2: Stellt euch Folgendes vor. Ein verregneter Tag in einem stickigen Klassenzimmer an einer Universität irgendwo zu Amerika. Er studiert Physik, hat aber das Herz voll Musik. Als Ablenkung macht er einen Kurs über Synthesizer-Musik. Per Zufall sitzen noch ein paar andere im gleichen Kurs. Sie merken, dass es passt, dass es harmoniert. Sie machen eine Band, eine Rockband, und haben Erfolg, aber nicht wegen dieser Lehrstunde über Synthesizer. Wenn es passt, dann könnte man sich auch in einem Flötenkurs treffen. Die Band ist The Hooters.

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Ihr hört Radio Zürichsee an diesem Dienstagmorgen für euch parat einen 80er-Hit, der über 60 Mal... Ihr hört Radio Zürichsee an diesem Dienstagmorgen für euch parat einen 80er-Hit, der über 60 Mal...

0: unterwegs. Kommen gut und sicher an euer Ziel. In 5 Minuten ist 6:30.
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2: Mit dem Manuel Mückler. Vor dem Bezirksgericht Hinwil muss sich heute der 42-jährige Schütz von Wald verantworten. Der Beschuldigte, der unter Drogenproblemen leidet, hat im Oktober 2024 vor der reformierten Kirche zu Wald auf seine Pflegemutter sowie einen Kirchenpfleger geschossen. Ein Projektil hat den Pfleger am Oberschenkel getroffen. Die Staatsanwaltschaft fordert ein Urteil wegen versuchter Tötung und Sachbeschädigung, aber die Strafe soll zugunsten von einer stationären Massnahme aufgeschoben werden. Nach dem Skandal am Unispital Zürich verlangt Zürcher SP strengere Regeln für Ärztinnen und Ärzte. Wie der Tagesanzeiger berichtet, soll es bei der Interessensbindung vom Ärztepersonal härtere Gesetze geben. Die Partei verlangt eine gesetzliche Pflicht zu der Offenlegung von Interessensbindungen bei allen Spitälern im Kanton. Nach seinem Treffen mit den europäischen Partnern zu London hat der ukrainische Präsident Volodymyr Zelensky mit den US-Vermittlern telefoniert. Er danke am Steve Witkoff und Jared Kushner, dass sie in den nächsten Wochen an der Wiederbelebung der Diplomatie mitschaffen. Das hat Zelensky auf sozialen Medien geschrieben. Im Gespräch sei es auch um Perspektiven rund um den G7-Gipfel und andere Ereignisse im Juli gegangen.
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2: Es bleibt am Morgen noch regnerisch, sonst ist es den ganzen Tag wechselhaft bis stark bewölkt. Aktuell messen wir in der Stadt Zürich 17 Grad, Zwedischwil und Znevels sind 16 Grad. Auch morgen ist es wechselhaft mit stellenweise Regen. 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
0: Einen wunderschönen guten Morgen, schön sind ihr mit Radio Zürichsee unterwegs. In diesem Dienstag, wir haben die Musik, die wach macht und euch gut in den Tag hinein begleitet. Und für das parat haben wir 90er Sound von der Smash Mouth mit ihrem All-Star. Zuerst aber einen von diesen Songs, der über 60 Mal gecovert worden ist, nämlich der grosse 80er-Hit von Eurythmics. Here Comes the Rain Again.
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Welches Live-Konzert gehört zu euren besten Erlebnissen? Guten Morgen, ihr hört Radio Zürichsee. Bei mir also ganz sicher das allererste Konzert, das ich von Coldplay gesehen habe. Da haben sie also noch ins Hallenstadion reingepasst. Ein Kollege von mir hat mich eingeladen, ihn zu begleiten zu dieser Band, die so aufstrebend sei. Ich habe vor allem ja gesagt, wie man das Konzert nicht irgendwo im Publikum, sondern in den Logen im Hallenstadion haben dürfen schauen. Ich bin wegen der VIP-Erfahrung gegangen und nachher von der Musik so komplett eingenommen worden, dass alles andere in den Hintergrund gerückt ist. Und genau die Musik, die begeistert, könnt ihr an diesem Wochenende auf der Piazza Grande vom Zürichsee, auf dem Fischmeerplatz zu Rapperswil, geniessen am Rewind Festival. Dort performen nämlich die besten Tribute-Bands von Europa, um uns eben jetzt schon mal auf die Live-Konzerte von denen ein bisschen vorbereiten, wo eben auch Coldplay auf der Bühne steht. Gibt es jetzt den grossen 2000er-Hit von ihnen, der alle einnimmt? Da ist Tag. Guten Morgen!

Ja, ich weiss, wir haben einen Fehler gemacht. Guten Morgen miteinander, 18 Minuten nach, dann ist es 7 Uhr. Und zwar haben wir für unser Büro so ein Sammelbildli-Heft von der Fußball-WM besorgt und sind jetzt ein bisschen im Sammelfieber hineingefangen. Darum die Frage an euch bei unserer Frage vom Tag, die jeden Morgen eure Meinung interessiert. Hat es euch auch verwünscht? Oder seid ihr immun gegen das Sammelfieber? Bei unserer Instagram-Umfrage sind nur gerade 14% im Sammelfieber gefangen. Alle anderen, die haben es geschafft, darum herumzukommen. Wie geht es euch? Eure Meinung via WhatsApp-Sprachnachricht direkt ins Studio auf 079 255 71 71. Sind ihr im Fußballbildli Sammelfieber oder haben es doch geschafft, daran vorbeizukommen? Wir gehen ab ins Jahr 1979, der nimmt uns auch voll ein. Donna Summer für euch.

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0: Ihr habt Radio Zürichsee eingeschaltet an diesem Dienstag. Für uns stellt sich jetzt die Frage, welcher französische Song hat ganz Europa im Sturm erobert, aber in Frankreich nie den Sprung zu oberst aufs Podest geschafft? Weil das ist, ich finde es gerade raus nach den News.
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0: Morgenverkehr, das im Grossraum Zürich, der Stocks und Staus so ziemlich auf allen Strecken, wo wir am Morgen einmal mehr Zeit einrechnen müssen. Zusätzlich haben wir Unfall und darum Stau. Zum einen auf der A51 Bülach Richtung Flughafen. Zwischen Bülach West und der Ausfahrt Kloten Süd, dort Stau wegen einem Unfall. Und dann ein Bahnfahrzeug auf der A3 Chur Richtung Zürich, zwischen Pfäffiken und Schindelegi. Auch dort Stau, das Bahnfahrzeug, das steht auf dem rechten Fahrstreif und der ist blockiert. Alle Verkehrsmeldungen im Detail gibt es jederzeit auch online auf radiozürichsee.ch oder in der Radio Zürichsee App. Allen unterwegs, ganz eine gute und sichere Fahrt. Es ist jetzt 5:05.
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5: Mit dem Manuel Mückler. Der Ständerat diskutiert heute über die Ausweitung der Sonntagsverkäufe. Es wird debattiert, ob die Kantone in Zukunft bis zu 12 Sonntagsverkäufe pro Jahr bewilligen könnten. Aktuell sind es maximal 4. Mit der Vorlage soll den veränderten Einkaufsbedürfnissen entgegenkommen und dem Onlinehandel Konkurrenz geboten werden. Kritik gibt es vor allem von der linken Seite. Der Schweizerische Gewerkschaftsbund hat die Vorlage als unsozial bezeichnet. Die SP kritisiert vor allem auch den positiv gesinnte Stellungnahme vom Bundesrat zu der Initiative. Die Mehrheit der zuständigen Kommission im Nationalrat war schon dafür. Die SP Zürich verlangt nach dem Maisano-Fall am Unispital Zürich härtere Regeln. Für Ärztinnen und Ärzte soll es strengere Regelungen geben, was die Interessensbindung angeht. Das berichtet der Tagesanzeiger. Damit hat die Affäre am USZ doch noch ein politisches Nachspiel, so die Zeitung. Die Partei verlangt in einem Vorstoss eine gesetzliche Pflicht zu der Offenlegung von Interessensbindungen bei allen Spitälern im Kanton. In der Zeit von 2016 bis 2020 ist es am Universitätsspital Zürich unter dem Ex-Klinikleiter Francesco Maisano zu über 70 unerwarteten Todesfällen kommen. Er soll ohne genug gute Prüfung von seinen Qualifikationen und Interessenskonflikt zum Klinikchef ernannt worden sein. Der ukrainische Präsident Volodymyr Zelensky hat mit US-Vermittlern geredet. Kurz nach dem Treffen mit europäischen Partnern hat er gemäss eigenen Angaben mit den Unterhändlern Steve Witkoff und Jared Kushner über das Ende vom Ukraine-Krieg telefoniert. Er danke den beiden für ihre Bereitschaft, in den nächsten Wochen so aktiv wie möglich an der Wiederbelebung von der Diplomatie zu schaffen. Das hat Zelensky auf sozialen Medien geschrieben. Im Telefonat sei es auch um Perspektiven im Zusammenhang mit dem G7-Gipfel oder anderen Ereignissen im Juni gegangen. Erst gerade am Sonntag hat Volodymyr Zelensky den deutschen Bundeskanzler Friedrich Merz, den französischen Präsident Emmanuel Macron und den britischen Premier Keir Starmer zu London getroffen.
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5: Es bleibt am Morgen noch regnerisch, sonst ist es den ganzen Tag wechselhaft bis stark bewölkt. Aktuell messen wir in der Stadt Zürich 16 Grad, in Winterthur und in Witzigen sind es 15 Grad. Am Morgen ist es wechselhaft mit stellenweise Regengüssen.
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0: Mit einem rein französischen Song, da schafft man es nie zu oberst aufs Podest bei den Charts. Das war die Aussage, die dann Desireless in den 80er Jahren völlig weggewischt haben. Die sind nämlich mit Voyage Voyage durchgestartet, in ganz Europa Platz 1 erobert. Ausser genau in einem Land, nämlich in Frankreich. Den Song gibt es jetzt gerade. Und dann haben wir noch einen zum Lauthals mitsingen von Manfred Mann's Earth Band. Guten Morgen!
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Was habt ihr eurem Teenager-Schwarm geschenkt, um sie oder ihn beeindrucken? Guten Morgen, ich höre Zürichse Hellwach und Flo Michel. Ich mag mich noch gut erinnern, in meinen Teenager-Zeiten, man hat sie gegenüber eben beeindrucken und zeigen, dass man sich für ihre Interessen auch begeistern kann. So bin ich, blauäugig, wie ich damals war, in CD-Laden gerannt, habe das aktuelle Album von dieser aufstrebenden britischen Rockband gekauft und ihr habt euch sofort geschenkt. Die Freude, die war riesig, das Interesse an mir, ja, leider nicht so gross, aber ich habe dafür eine neue grossartige Band dürfen kennenlernen. Das Album, das hat den passenden Namen gehabt, A Rush of Blood to the Head. Das war das Album von Coldplay und genau die Musik, wo mich wieder zurück in 2000er mitnimmt, könnt ihr geniessen. Und zwar an diesem Wochenende auf dem Fischmärtplatz in Rapperswil am Rewind Festival. Da stehen nämlich die besten Tribute-Bands von Europa auf der Bühne und liefern den Auftritt so nah am Original, man sieht fast keinen Unterschied. Und um uns jetzt schon mal einstimmen auf das, was uns dann am Freitag und am Samstag erwartet, gibt es jetzt gerade ein bisschen Coldplay auf die Ohren. Viva la vida! Kommt gut in die Dienstag hinein.

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0: Es ist 16 Minuten nach der 7. Ihr habt Radio Zürichsee eingeschaltet. Wir haben jeden Morgen für euch euren ganz persönlichen musikalischen Glückskeksspruch.
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0: Der Philosoph Eric Clapton hat die trostspendenden Worte 1991 für uns parat gehabt. Wirst du meinen Namen noch kennen, wenn wir uns im Himmel sehen? 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

0: Carlos Tradi Zürich sieht schon jetzt Dienstagmorgen und nach den News habe ich einen Song parat, wo nachdem das Video für den Song in den 80er Jahren rausgekommen ist, hat er kurzerhand die Modewelt auf den Kopf gestellt. Es ist nämlich das rote Flamenco-Kleid mit einer Rose im Haar und so grundsätzlich spanische Mode voll im Trend gewesen. Welcher Song, dass da so alles durchgerüttelt hat, ich höre jetzt gerade das nächste.
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0: und sichere Fahrt an euer Ziel in 4 Minuten. Ist 7:30.
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2: Mit dem Manuel Mückler. Im Ständerat wird heute die Ausweitung der Sonntagsverkäufe debattiert. Die Kantone sollen mit der Vorlage neu bis zu 12 Sonntagsverkäufe im Jahr bewilligen können. Vor allem von der linken politischen Seite gibt es aber Kritik für die Vorlage. Bei der zuständigen Kommission vom Nationalrat hat sich die Mehrheit schon dafür ausgesprochen. Nach dem Skandal am Unispital Zürich verlangt Zürcher SP strengere Regeln für Ärztinnen und Ärzte. Wie der Tagesanzeiger berichtet, soll es bei der Interessensbindung vom Ärztepersonal härtere Gesetze geben. Die Partei verlangt eine gesetzliche Pflicht zu der Offenlegung von Interessensbindungen bei allen Spitälern vom Kanton. Der Michel Platini hat Anzeige gegen den FIFA-Boss Gianni Infantino und 2 Funktionäre eingereicht. In der Klage geht es um verleumderische Anschuldigungen und Einflussnahmen, schreibt die französische Nachrichtenagentur AFP. Der Michel Platini ist der Ansicht, dass der aktuelle FIFA-Chef und 2 Funktionäre ihn mit unbegründeten Anschuldigungen aus dem Präsidentschaftsrennen bei der FIFA gedrängt haben.
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2: Es bleibt am Morgen vor allem noch ein bisschen regnerisch, sonst ist es den ganzen Tag wechselhaft bis stark bewölkt. Aktuell messen wir in der Stadt Zürich, Zhorgen und Sandelfingen 16 Grad. Am Morgen ist es wechselhaft mit stellenweise Regen. Das aktuelle Wetter und die genaue Prognose für euren Standort findet ihr jederzeit in der Radio Zürichsee App.
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0: Ich nehme euch jetzt dann gerade mit in die 90er Jahre zu einem wunderbaren Song. Cats in the Cradle ist parat. Vorher gibt es aber noch den Song, der in den 80er einen neuen Modetrend gesetzt hat, nämlich die Madonna mit ihrem La Isla Bonita, wo kurzerhand das rote Flamenco-Kleid wieder in Fokus gerückt hat. Schönen guten Morgen.
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Sechs Minuten nach der halben Acht, das ist Radio Zürichsee. Es gibt Bands, die muss man einfach live gesehen haben. Eine von diesen Bands ist aus meiner Sicht Coldplay, aber ihr kennt die Situation sicher. Wenn der Vorverkauf losgeht, dann geht man rein, probiert so ein Billett zu ergattern. Der PC sagt einem dann, sie sind Platz 10'500 in der Warteschlange, und wenn es mal so über den Daumen rechnet, musst du einfach sagen, okay, das wird kein Ticket mehr geben für mich. Gute Nachricht für euch, fürs Rewind Festival von dem Freitag und Samstag, da gibt's noch Tickets. Und Infos dazu findet ihr auf radiozürichsee.ch und auf der Bühne die besten Tribute-Bands von Europa. Und die bringen euch die Musik und die Live-Erfahrung von diesen grossen Bands direkt zu uns hier auf dem Fischmeerplatz in Rapperswil. Und unter anderem eben auch Coldplay auf der Bühne zum Geniessen. Und damit wir uns jetzt schon so richtig, richtig einstimmen können auf das, was uns dann am Wochenende erwartet. Und ein bisschen gegen den Regen kämpfen von draussen, gibt es jetzt schon mal ein Ohr voll Coldplay. Viel Spass!

Das ist euer Dienstagmorgen mit Radio Zürichsee. Viertel vor acht haben wir es jetzt dann gerade. Und ich sehe schon, wir werden keine Duschbildli-Freunde. Ich habe heute bei der Frage vom Tag wissen, hat uns Fußballbildli-Fieber aufgewünscht? Wir hier bei Radio Zürichsee haben leider den Fehler gemacht, dass wir uns so ein Album zugetan haben, weil wir einfach gewisse Bildli einkläuben. Jetzt sind wir alle so ein bisschen im Sammelfieber. Und bei unserer Instagram-Umfrage sagen nur gerade mal 17%, jawohl, wir wären parat zum Duschen. Über 83% sagen, nein, hey, wir sind immun gegen so etwas. Wie geht's euch? Hat euch das Duschfieber, das Bildli-Sammelfieber schon gepackt? 079 255 71 71. Eure Meinung direkt zu mir ins Studio via WhatsApp-Sprachnachricht. Sind ihr am Fußballbildli sammeln oder sind ihr immun dagegen? Eure Meinung interessiert 079 255 71 71. Und da haben wir eine wunderbare Stimme für euch parat aus den 80er Jahren. Whitney Houston. I wanna dance with somebody. Kommen gut in den Dienstag.

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0: Schon jetzt Dienstag hier bei Radio Zürichsee. Für euch bereit habe ich den 90er-Hit, den der Weltstar Taylor Swift dazu gebracht hat, mit Gitarrespielen anzufangen. Welcher Song das ist, ich höre jetzt gerade nach den News.
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0: Morgenverkehr im Grossraum Zürich stockt und staut auf ziemlich allen Strecken, wo ihr am Morgen mehr Zeit einrechnen müsst. Zusätzlich hat es noch zwei Unfälle gegeben und darum jetzt Stau. Zum einen auf der A51 Bülach Richtung Flughafen zwischen Bülach West und der Ausfahrt Kloten Süd braucht ihr mehr Zeit und dann auch in der Region Obersee auf der A3 Zürich Richtung Chur zwischen Lachen und Reichenburg ebenfalls Stau wegen einem Unfall. Zusätzlich braucht ihr in der Region Obersee mehr Zeit, wenn ihr unterwegs seid in der Richtung Stadt Rapperswil. Das aus diversen Richtungen. Allen unterwegs kommen gut und sicher an euer Ziel. Alle Verkehrsmeldungen im Detail gibt es jederzeit online auf radiozürichsee.ch oder in der Radio Zürichsee App. Jetzt ist es 5:08.
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4: Mit dem Manuel Mückler. Die Qualitätskommission Gesundheit hat immer weniger finanzielle Mittel. Vom Eidgenössischen Departement für Gesundheit BAG werden der Kommission insgesamt 4,2 Millionen Franken gestrichen. Das ist rund ein Drittel vom Budget. Der Entscheid trifft die Kommission laut dem Präsident Michael Jordi ziemlich stark, wie er mitteilt. Plante Projekte wie Spitalvergleich oder Qualitätsanalyse bei Spitex und Physiotherapie können verzögert oder ganz ausbremst werden. Ziel der Vergleichs ist die Qualität im Schweizer Gesundheitswesen transparenter zu machen. Das BAG hat in einer Mitteilung die Kürzungen bedauert, verweist aber auf den Sparauftrag vom Parlament. Der Ständerat debattiert heute über die Ausweitung der Sonntagsverkäufe. Es wird diskutiert, ob die Kantone in Zukunft bis zu 12 Sonntagsverkäufe pro Jahr bewilligen könnten. Aktuell sind es maximal 4. Mit der Vorlage soll den veränderten Einkaufsbedürfnissen entgegenkommen und dem Onlinehandel Konkurrenz geboten werden. Kritik gibt es vor allem von linken Seite. Der Schweizerische Gewerkschaftsbund hat die Vorlage als unsozial bezeichnet. Die SP kritisiert vor allem auch die positiv gesinnte Stellungnahme vom Bundesrat zu der Initiative. Die Mehrheit der zuständigen Kommission im Nationalrat war schon dafür gewesen. Der Michel Platini hat Klage gegen den FIFA-Chef Gianni Infantino eingereicht. In der Klage geht es um verleumderische Anschuldigungen und Einflussnahmen, wie die französische Nachrichtenagentur AFP berichtet. Die Anzeige richtet sich auch gegen zwei ehemalige Funktionäre von der FIFA. Schon 2018 und 2021 hat der Platini zwei einfache Anzeigen in der gleichen Angelegenheit erstattet. Beide sind an die Schweizer Justiz weitergeleitet worden. Die erste ist aber als verjährt angeschaut und die zweite im Oktober eingestellt worden. Der Platini ist überzeugt, dass der Gianni Infantino gemeinsam mit zwei Funktionären ihn mit unbegründeten Anschuldigungen aus dem Rennen um die FIFA-Präsidentschaft gedrängt hat.

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1: Es bleibt noch regnerisch am Morgen, sonst ist es den ganzen Tag wechselhaft bis stark bewölkt. Aktuell messen wir in der Stadt Zürich und Regensdorf 16 Grad, am Freitag sind es 15 Grad. Am Morgen ist es wechselhaft mit stillen Weissregen.
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2: Rock- und Popmusik aus den 80er Jahren habe ich für euch parat, zum einen von der Samantha Fox, aber auch von White Snake. Den Anfang machen wir aber mit dem Song, den Taylor Swift dazu gebracht hat, zum Gitarrespielen lernen. Und das sehr erfolgreich, darf man sagen, 90er Musik von Sixpence None the Richer mit Kiss Me habe ich parat. Guten Morgen.
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Welches Live-Konzerterlebnis gehört zu euren Besten? Guten Morgen, ihr hört Zürichsee hellwach mit dem Flo Michel. 6 Minuten nach der Nacht. Bei mir ganz sicher eines der besten Konzerte, das ich Coldplay gesehen habe. Habe ich noch, also da haben sie noch ins Hallenstadion reingepasst. Und ein Kollege von mir hat mich eingeladen, um ihn begleiten zu dieser aufstrebende britische Band. Ich habe vor allem zugesagt, wie es geheissen hat, man hockt nicht einfach mit dem Publikum im Hallenstadion, sondern dürfen in die VIP-Loge vom Stadion und habe gefunden, ja, wieso nicht? Bin wegen der VIP-Erfahrung dort angegangen und von der Musik nachher komplett eingenommen worden, dass so ziemlich alles andere in den Hintergrund gerückt ist. Und genau die Musik, die begeistert, könnt ihr an diesem Wochenende auf der Piazza Grande vom Zürichsee, im Fischmärtplatz da zu Rapperswil, geniessen am Rewind Festival. Da performen die besten Tribute-Bands von Europa, um uns eben so ein bisschen die Live Moment geben. Unter anderem eben auch Coldplay auf der Bühne zu Rapperswil. Und weil's Vorfreude, doch einfach die schönste Freude ist, gönnen wir uns schon mal ein Ohr voll Coldplay aus den 2000er. Guten Morgen.

0: Und wächst mit Radio Zürichsee im Dienstagmorgen in 14 Minuten nach der 8. haben wir es und ich kann wieder mitraten. Wer versteckt sich hinter der heutigen Geschichte?
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2: Stellt euch Folgendes vor. Ein verregneter Tag in einem stickigen Klassenzimmer an einer Universität irgendwo zu Amerika. Er studiert Physik, hat aber das Herz voll Musik. Als Ablenkung macht er einen Kurs über Synthesizer-Musik. Per Zufall sitzen noch ein paar andere im gleichen Kurs. Sie merken, dass es passt, dass es harmoniert. Sie machen eine Band, eine Rockband, und haben Erfolg, aber nicht wegen dieser Lehrstunde über Synthesizer. Wenn es passt, dann könnte man sich auch in einem Flötenkurs treffen. Die Band ist The Hooters.

0: unterwegs durch den Dienstagmorgen mit Zürichsee hellwach. Schön, habt ihr eingeschaltet, für euch parat ein Coversong von einem Elvis-Hit, wo dank dieser neuen Version seinen Weg auf Dancefloors von der Welt gefunden hat und viel von seiner Melancholie verloren. Um welchen Hit es da geht, ich höre es gerade direkt nach den News.
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0: Morgenverkehr im Grossraum Zürich, da stockt es und schnauzt auf ziemlich allen Strecken, wo ihr am Morgen mehr Zeit einrechnen müsst. Zusätzlich hat es 2 Unfälle gegeben und darum auch noch Ausweichverkehr. Das heisst in der Region Kloten-Bülach, dort auf der A51 Bülach Richtung Flughafen zwischen Bülach-West und der Ausfahrt Kloten-Süd haben wir Stau wegen einem Unfall und eben auch Ausweichverkehr. Das gleiche gilt für die Region Obersee. A3 Zürich Richtung Chur zwischen Lachen und Reichenburg, auch dort Stau wegen einem Unfall und auf der Strasse in der Region teils auch Ausweichverkehr. Mehr Verkehr und darum stocken haben wir aktuell auch auf diversen Strassen Richtung die Stadt Rapperswil, das heisst über den Sedamine, aber auch auf anderen Strecken müssen ebenfalls mehr Zeit einrechnen. Allen unterwegs kommen gut und sicher an euer Ziel. In 5 Minuten ist es 8:30.
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3: Mit dem Manuel Mückler. Die Raiffeisen hat die Schweizer BIP-Prognose leicht gesenkt. Für die Schweiz erwartet die Experten in diesem Jahr ein Sportevent bereinigtes Bruttoinlandprodukt, also die Gesamtwirtschaftsleistung von 0,8%. Die neue Prognose ist um 0,1% abgesetzt worden. Zum Hintergrund der Senkung hat die Bank in der heutigen Mitteilung keine Angaben gemacht. Die Schweizer Qualitätskommission Gesundheit kommt weniger Geld über. Das Bundesamt für Gesundheit BAG streicht der Kommission 4,2 Millionen Franken. Das ist rund ein Drittel vom gesamten Budget. Laut dem Kommissionspräsident Michael Jordi ist die Kürzung ziemlich hart. Schon geplante Projekte wie Spitalvergleich oder Qualitätsanalyse bei Spitex und Physiotherapie können verzögert oder sogar ganz gebremst werden. Der Michel Platini hat Anzeige gegen den FIFA-Boss Gianni Infantino und 2 Funktionäre eingereicht, bremst werden. Der Michel Platini hat Anzeige gegen den FIFA-Boss Gianni Infantino und 2 Funktionäre eingereicht.

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2: Ein Coversong habe ich für euch parat, nämlich von einem Elvis Presley-Hit. In den 80er Jahren hat er dann den Weg auf die Dancefloors der Welt geschafft, nämlich mit den Pet Shop Boys. Always on my mind gibt es jetzt gerade. Und hinterher noch wunderbare 90er-Musik von Deep Blue Something. So macht der Start in Dienstag doch einfach Spass. Guten Morgen!
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Was habt ihr eurem Teenager-Schwarm geschenkt gehabt? Guten Morgen, ihr hört Zürichsee hellwach, Flo Michel. Ich mag mich auch noch gut erinnern. In meinen Teenager-Zeiten, man hat sich gegenüber beeindrucken und zeigen, dass man sich für ihre Interessen auch begeistert. Und so bin ich blauäugig, wie ich war, ab in den CD-Laden gerannt, habe das neueste Album von dieser aufstrebenden britischen Rockband gekauft, wo sie so drauf gestanden ist, und ihr sofort geschenkt. Die Freude war natürlich riesig gross, das Interesse an mir leider nicht grösser, aber ich habe dafür eine neue, wunderbare Band kennengelernt. Das Album, das hat einen passenden Namen gehabt, A Rush of Blood to the Head. Das Album war das von Coldplay gewesen, und genau so 2000er Musik habe ich jetzt für euch. Und an diesem Wochenende geniessen wir auf dem Fischmeerplatz in Rapperswil am Rewind Festival den Sound. Jetzt stehen nämlich die besten Tribute-Bands von Europa auf der Bühne und liefern Auftritt so nahe am Original, dass man kaum einen Unterschied sieht. Und zum Vorfreude auf das, was wir am Wochenende live dürfen geniessen, jetzt schon ein bisschen anheizen, gibt es jetzt gerade Coldplay. 6 Minuten nach der 8:30 ist es. Schön sind ihr da.

Wir haben Radio Zürichsee eingeschaltet, jetzt gerade 8:45 und ich musste feststellen, dass mit dem Bildli tauschen mit euch, das wird, glaube ich, schwierig. Bei unserer Frage vom Tag, wo jeden Morgen eure Meinung zählt, wollte ich heute wissen, ja, wie sieht es denn aus? Hat uns das Bildli-Sammelfieber für die WM auch ein bisschen gepackt? Wir bei Radio Zürichsee haben den Fehler gemacht, dass wir mal so ein Sammelalbum in die Redaktion gelegt haben und jetzt hat es also vor allem, man darf sagen, die Buben hat es ein bisschen verwischt. Und darum haben wir die Frage mal gestellt. Nur gerade 16% sagen bei unserer Instagram-Umfrage, dass sie auch am Sammeln sind. 84% haben dann gesagt, nein, sie sind also völlig immun dagegen. Eure Meinung jederzeit via WhatsApp-Sprachnachricht ins Studio 079-255-71-71. Das die Nummer da zu mir. Und zurück kommt Musik aus den 70er-Jahren.

0: Ihr hört Radio Zürich, seht ihr schon jetzt Dienstag Morgen. Für euch parat habe ich den erfolgreichsten Hit aus den 90er Jahren von einer US-amerikanischen Band. Welche das ist? Ich höre es gerade nach den News.
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0: Immer noch viel los auf der Strasse, vor allem Stau im Grossraum Zürich. Da stockt und staut auf diversen Strecken in die Stadt, innen, aber auch um die Stadt herum müsst ihr mit mehr Zeit rechnen. Dann haben wir noch Unfall gehabt, darum momentan auch Stau in der Region Obersee, nämlich auf der A3 Zürich, Richtung Chur zwischen Lachen und Reichenburg und auch Richtung Stadt Rapperswil aus diversen Richtungen müsst ihr mit mehr Zeit rechnen. Allen unterwegs kommen gut und vor allem sicher auch euer Ziel. Alle Verkehrsmeldungen im Detail, die findet ihr jederzeit online. Das auf radiozürichsee.ch oder in der Radio Zürichsee App. Jetzt ist dann gerade 5 vor 9.
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8: Mit dem Manuel Mückler. In 6 Gemeinden im Zürich Oberland gilt ab dem August ein Feuerwerksverbot. In den Gemeinden Dürnten, Gossau, Hiwil, Rüti, Wald und Wetzikon ist es ab dem 1. August verboten, Feuerwerk abzulassen, wo lärmet. Das teilen die Gemeinden in einer gemeinsamen Mitteilung mit. Sie wollen damit ein gemeinsames Zeichen für mehr Rücksichtnahme gegenüber der Bevölkerung, Tier und Umwelt setzen. Das Verbot betrifft Feuerwerk wie Knallkörper, Raketen mit Knall oder ähnliche pyrotechnische Gegenstände. Gleichzeitig soll durch das auch das Risiko von Brand und Unfall reduziert werden. Lieslig oder leicht armes Feuerwerk ist je nach den lokalen Bestimmungen weiterhin erlaubt. Die Raiffeisen hat die Schweizer BIP-Prognose um 0,1% gesenkt. Die Ökonomen der Bank erwarten für die Schweiz in diesem Jahr ein sportevent-bereinigtes Bruttoinlandprodukt, also die gesamte Wirtschaftsleistung, von 0,8%, wie sie heute mitteilen. Die Jahresinflation oder auch die Teuerung vom aktuellen Jahr wird neu bei 0,7% bewertet. Zu den Gründen der Änderung bei der BIP- und Inflationsprognose hat die Bank keine offizielle Angabe gemacht. Dank der geringeren Energieintensität würden aber die Auswirkungen vom Ölpreisschock im Land nur moderat ausfallen, erklären die Ökonomen. Bei Prognosen werden in den meisten Fällen Sportevent bereinigt gemacht, um konjunkturelle Verzerrungen zu vermeiden, weil Sportanlässe extrem hohe Umsätze in bestimmten Eventjahren verbuchen können. Die Qualitätskommission Gesundheit hat immer weniger finanzielle Mittel. Vom Eidgenössischen Departement für Gesundheit BAG werden der Kommission insgesamt 4,2 Millionen Franken gestrichen. Das ist rund ein Drittel vom gesamten Budget. Der Entscheid trifft die Kommission laut dem Präsident Michael Jordi ziemlich stark, wie er mitteilt. Plante Projekte wie Spitalvergleich oder Qualitätsanalyse bei Spitex und Physiotherapie können verzögert oder gar ganz bremst werden. Ziel von der Gleichzeitig ist die Qualität im Gesundheitswesen transparenter zu machen. Das BAG hat in einer Mitteilung Kürzungen bedauert, verweist aber auf den Sparauftrag vom Parlament.
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8: Es bleibt am Morgen regnerisch, sonst ist es den ganzen Tag wechselhaft bis stark bewölkt. Aktuell da messen wir in der Stadt Zürich und Wallenstadt 17 Grad. Die Dicken sind 16 Grad. Am Morgen ist es wechselhaft mit stellenweise Regen.
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0: Ein Song entstanden nach einem Ehekrach, gesungen von einer Gruppe Buben und jungen Männer und ein riesen Hit wurde in den 90er Jahren. Backstreet Boys jetzt für euch parat mit Quit Playing Games und dann gibt es ein bisschen Rockigers von Bryan Adams aus den 80er Jahren. Schön, habt ihr eingeschaltet.
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Das ist euer Dienstag, 10 Minuten nach der 9 Uhr hier bei Radio Zürichsee. Aufs Wochenende hin sollte ja dann der Regen ein bisschen nachlassen. Im Moment geniessen Sie alle, die vielleicht sich um den Garten kümmern müssen, dass das alles erledigt wird von Petrus. Und wir geniessen gute Musik, solche, die man dann eben bei Sonnenschein am Wochenende, wir hoffen es jetzt einmal, live könnt hören. Michael Jackson, Will You Be There, habe ich parat, einen wunderbaren 90er-Hit für die Abwechslung. Gibt es einen 2000er von Maroon 5 und auch die 80er-Jahre kommen nicht zu kurz. Mit Wham, schön habt ihr eingeschaltet.

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0: Ihr habt Radio Zürichsee eingeschaltet an diesem Dienstag. Wir haben die Musik, die Spass macht und die euch gut durch den Tag durchbringt. Nach einem kleinen Service-Update gibt es dann gerade Filmmusik aus den 80er Jahren.
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0: Zuerst aber ein Blick auf die Strasse. Da ist noch extrem viel los. Der Morgenverkehr hat sich in Morgenstau verwandelt. Das vor allem, wenn ihr unterwegs sind Richtung Stadt Zürich. Da staut es auf diversen Strecken. Auch durch den Hartwald durch braucht ihr immer noch viel Zeit. Dann auch rund ums Brütiseller Kreuz und den Gubristunnel staut es. Und wegen einem Fahrzeugbrand ist die A1H von der Verzweigung Limmental Richtung Hartturm zwischen Altstetten und Zürich gesperrt. Dort kommen wir im Moment nicht in die Stadt rein und dann auch in der Region Obersee A3.

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In 22 Minuten ist es 10 Uhr, hört der Radio Zürich. Wir haben die Musik, die euch gut durch den Dienstag bringt, auch wenn es draussen noch hier regnet. Wir machen Freude mit dem 80er-Hit von Earth, Wind and Fire und nachher Mitsing-Musik aus den 90er-Jahren von der Vaya con Dios. So kann der Dienstag kommen. Guten Tag!

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4: Da 1H ist beim Limmataler Kreuz Richtung Hartturm zwischen der Altstädte und Zürich-Hartturm gesperrt, wegen einem Fahrzeugbrand. Mehr dazu auch später in den News. Dann haben wir einen Unfall auf der A3 Zürich Richtung Chur zwischen Lachen und Reichenburg, darum Stau. Dann die Autobahn im Grossraum Zürich, A1 Richtung St. Gallen, ab Dietike bis zum Gubristunnel Stau und in Gegenrichtung ab Frätike bis Zürich Ost ebenfalls Stau. Dann stehen wir auch auf dem Westring Richtung Basel, ab Burdorf Nord bis zum Limmataler Kreuz und bei der Autobahnende Lette und Wiedike ebenfalls. Zürich, Berner Strasse bis Aargauer Strasse, Ortseingang Stau aktuell und eben wegen dem Fahrzeugbrand auch A1H zwischen dem Rastplatz Oberengstringen Nord und Altstädte Stau. Alle Meldungen in der Übersicht gibt es für euch auch auf radiozürichsee.ch oder in unserer Radio Zürichsee App. Kommt alle gut und vor allem sicher an. Es wird 5 vor 10.
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4: Mit dem Manuel Mückler. Ein Fahrzeugbrand sorgt in Zürich heute Morgen für Chaos. In der Nähe von der Europabrücke Zürich-Altstädte auf der A1 steht ein Lieferwagen im Vollbrand. Das berichtet 20 Minuten online. Aktuell bekämpfen die Einsatzkräfte von Schutz und Rettungsfeuer. Auch Öl und Benzin soll ausgelaufen sein. Wegen Brand kommt es zu Chaos und Stau auf der umliegenden Strecke. Die A1 ist aktuell gesperrt und der Verkehr wird via Bernerstrasse umgeleitet. Schutz und Rettung Zürich hat den Einsatz bestätigt. Laut einem Mediensprecher sollte das Feuer aber bald gelöscht sein. In 6 Gemeinden im Zürich-Oberland gilt ab August ein Feuerwerksverbot. In den Gemeinden Dürnten, Gossau, Hiwil, Rüti, Wald und Wetzike ist es ab dem 1. August verboten, Feuerwerk abzulassen, wo lärmet. Das teilen die Gemeinden in einer gemeinsamen Mitteilung mit. Sie wollen damit das Zeichen gemeinsam für mehr Rücksichtsnahme gegenüber der Bevölkerung, Tier und Umwelt setzen. Das Verbot betrifft Feuerwerk wie Knallkörper, Raketen mit Knall oder ähnliche pyrotechnische Gegenstände. Gleichzeitig soll durch das auch das Risiko von Brand und Unfall reduziert werden. Lieslings- oder lichtarmes Feuerwerk ist je nach den lokalen Bestimmungen weiterhin erlaubt. In einer Lieferung von Holz für Europa sind in Chile über 100 Tonnen Drogen gefunden worden. Den Rekordfund haben die Behörden in Chile nach 6 Monaten Ermittlungen geschafft, wie die Zollbehörde vom südamerikanischen Land mitteilt. Versteckt in den Holzlieferungen sind vor allem Kokain und Ketamin gewesen. Die über 100 Tonnen haben auf dem europäischen Markt einen geschätzten Verkaufswert von mehr als 7 Milliarden Euro. Mittels hochentwickelten chemischen Verfahren hätte man die 45 Container aus Bolivien mit den Drogen können identifizieren, so der Zoll weiter. Die Komplettkontrolle sei aber noch nicht abgeschlossen, es können noch weitere Mengen gefunden werden. Die Zollbehörden feiern aber jetzt schon einen historischen Schlag gegen das organisierte Verbrechen.
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4: Es bleibt am Morgen noch regnerisch, sonst ist es den ganzen Tag wechselhaft bis stark bewölkt. Aktuell messen wir in der Stadt Zürich, Uster und Meilen 16 Grad. Am Morgen ist es wechselhaft mit stellenweise Regengüssen.
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5: Unterwegs durch den Dienstagvormittag mit Radio Zürichsee. Zuerst gerade eine Dame, die 6 Jahrzehnte dominiert hat mit ihrer Musik. Ein 90er-Hit von der Cher ist parat und nachher geht es ab in die 80er-Jahre zum Joe Cocker und einen zum Mitsingen von der Zeitfeld mit der Lion Sleeps Tonight habe ich auch noch parat. Schön, seid ihr da.
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4: A1 vom Limmataler Kreuz in Fahrtrichtung Hartturm ist zwischen Altstädten und Zürich-Hartturm gesperrt. Dort brennt ein Fahrzeug. So kommt es auch rundum auf der umliegenden Strecke zu Staus oder stockendem Verkehr. Dann haben wir die Autobahn A1 Nordring Zürich Richtung St. Gallen. Dort staut es am Limmataler Kreuz bis zum Gubrisch-Tunnel gegen Richtung A1 Richtung Zürich zwischen dem Brütiseller Kreuz und Zürich-Ost. Dann haben wir den Westring, Chur Richtung Basel, wo staut ab dem Aburdorf Nord bis zum Limmataler Kreuz. Autobahn Ende Wiedeke müsst ihr auch anstehen. Und Zürich unter anderem noch Bernerstrasse bis Aargauerstrasse, Ortseingang verstopft ebenfalls. Und dann kommt es noch bei der Verzweigung beim Limmataler Kreuz Richtung Hartturm, ab dem Rastplatz Oberengstringen Nord und bis Altstetten kommt es ebenfalls zu Stau. Eine Übersicht über die Meldungen gibt es auch online auf radiozürichsee.ch oder in der Radio Zürichsee App. Ich wünsche allen, die es brauchen können, viel Geduld und eine gute Fahrt.
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5: Die A1H ist in Fahrtrichtung Hartum zwischen den Altstädten und Zürich-Hartum immer noch gesperrt wegen dem Fahrzeugbrand. Dann haben wir Stau im Grossraum Zürich auf dem Nordring Richtung St. Gallen. Ab dem Limmataler Kreuz bis zum Gubrisch-Tunnel stauen dort auf der A1 St. Gallen Richtung Zürich zwischen dem Rüttiseller Kreuz und Zürich Ost. Und beim Autobahnende Wiedikerstadt einwärts müsst ihr auch anstehen. Und dann noch Stau wegen dem Fahrzeugbrand ebenfalls Richtung Hartturm zwischen dem Rastplatz Oberengstringenort und Altstädte. Alle Verkehrsmeldungen gibt es für euch auch immer auf radiozürichsee.ch oder in unserer Radio Zürichsee App. Kommt alle gut und sicher eurem Ziel an. In 5 Minuten ist 11.
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5: Mit dem Manuel Mückler. Die Finanzierung der 13. AHV-Rente muss in die Einigungskonferenz. Der National- und Ständerat können sich nicht einigen, wie die 13. AHV-Rente finanziert werden soll. Mit 101 zu 95 Stimmen und 2 Enthaltungen hat der Nationalrat heute daran festgehalten, dass für die 13. Rente der Mehrwertsteuernormalsatz um 0,5 und der Sondersatz für die Hotellerie um 0,3% erhöht wird, allerdings nur bis 2033. Der Ständerat hingegen will die Mehrwertsteuer und gleichzeitig auch die Lohnbeiträge erhöhen und das ohne Befristung. Auch der Bundesrat unterstützt den Weg vom Ständerat. Die Einigungskonferenz muss jetzt einen Kompromiss ausarbeiten. Sollte es dort keinen Erfolg geben, gibt es keine Finanzierung der 13. AHV-Rente. Die Benzinpreise in der Schweiz sind unter 2 Franken Marke gesunken. Zum ersten Mal seit Ende März ist der Preis für Blei-Frey 98 wieder unter 2 Franken gefallen. Das teilt der TCS mit. Der Durchschnittspreis für einen Liter Blei-Frey 95 liegt aktuell bei einem Franken 88 und für Blei-Frey 98 bei einem Franken 99. Der Dieselpreis ist mit 2 Franken 10 auch 2 Rappen günstiger geworden. Trotzdem sind die Preise immer noch zwischen 15-20% teurer als vor dem Nahostkonflikt. Die KESB von der Stadt Zürich ordnet mehr Kinderschutzmassnahmen an. Die Stadt Zürcher KESB hat im letzten Jahr deutlich mehr Massnahmen angeordnet, also im Vorjahr. Die Behörden haben den Fokus aber auch auf ältere Erwachsene gesetzt. Mehr als die Hälfte der neu angeordneten Beistandschaften haben Menschen über 65 betroffen. Am häufigsten dabei betroffen sind Menschen zwischen 76 und 85. Die möglichen Gründe könnten Überforderung oder allfällige Demenz sein, so KESB. Insgesamt sind die neu angeordneten Erwachsenenschutzmassnahmen aber von 615 auf 592 zurück. Bei den Kinderschutzmassnahmen ist die Zahl von 358 auf 424 gestiegen.
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5: Es bleibt sicher noch bis am Mittag an vielen Orten regnerisch, sonst ist es der allgemeine Ganztag wechselhaft bis stark bewölkt. Aktuell messen wir in der Stadt Zürich und Glattfelden 16 Grad, in Dübendorf sind es 15 Grad. Am Morgen ist es wechselhaft mit stellenweise Regengüsse.
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6: Während dann bei den einen schon vielleicht der Magen knurrt und die anderen sich überlegen, wo das dann heute etwas zu Mittag soll geben, haben wir die Musik, die euch Richtung Mittagspause begleitet, mit Nickelback, Sandra Rockwell und auch am Neck. So tun das Beste aus den 80er, 90er und mehr. Schön, habt ihr eingeschaltet.
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2: Bei der A1H Limmataler Kreuz Richtung Harturm haben der stockende Verkehr zwischen der Altstädte und Zürich Harturm immer noch wegen Fahrzeugbrand. Ein Fahrstreifen ist gesperrt, die Fahrbahn wird auf eine verengt und dann haben wir noch Stau auf der A1 Nordring Bern Richtung St. Gallen zwischen dem Limmataler Kreuz und dem Gubrisch-Tunnel. Alle Verkehrsmeldungen auch immer online auf radiozürichsee.ch oder in unserer Radio Zürichsee App. Kommt gut an!
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2: In der Stadt Zürich stocken sie ab der Autobahnausfahrt von der A1 zwischen der Altstätte und dem Haarturm wegen einem Auto, das brennt. Der Fahrstreifen, der eine, ist gesperrt. Dann haben wir Gegenstände auf der A1 Richtung St. Gallen zwischen dem Rastplatz Vorenberg und Oberwinterthur, also aufpassen. Alle Verkehrsmeldungen im Detail gibt es vor euch auch immer auf radiozürichsee.ch oder in der Radio Zürichsee App. Kommen alle gut und sicher am Ziel an, 5 Minuten und dann ist es 12 Uhr.
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3: Mit dem Manuel Mückler. Die Finanzierung der 13. AHV-Rente muss in die Einigungskonferenz. Der National- und Ständerat können sich nicht einigen, wie die 13. AHV-Rente finanziert werden soll. Der Nationalrat hat heute darauf festgegeben, dass für die 13. Rente der Mehrwertsteuer-Normalsatz um 0,5% und der Sondersatz für die Hotellerie um 0,3% erhöht werden. Allerdings nur bis 2033. Der Ständerat hingegen will die Mehrwertsteuer und gleichzeitig auch die Lohn Beiträge erhöhen und das ohne Befristung. Auch der Bundesrat unterstützt den Weg vom Ständerat. Die Einigungskonferenz muss jetzt einen Kompromiss ausarbeiten. Sollte es dort keinen Erfolg geben, wird es keine Finanzierung von der 13. AHV-Rente geben. Der Ständerat will keine zusätzlichen Sonntagsverkäufe. Die kleine Parlamentskammer hat heute gegen eine Flexibilisierung der Ladenöffnungszeiten gestimmt. Eine Allianz aus Ratsmitgliedern der SP, der Grünen, der Mitte sowie SVP hat sich durchgesetzt. Jetzt ist der Nationalrat am Zug. Die Diskussion für flexiblere Ladenöffnungszeiten ist in der Schweiz permanent ein Thema. Vom Montag bis Samstag sind die Sachen der Kantone am Sonntag und Bundesrecht zur Anwendung. Vorerst wird es auch dabei bleiben, dass Gemeinden und Kantone maximal 4 Sonntage pro Jahr für den bewilligungsfreien Verkauf freigeben dürfen. Die Ausgleichszahlungen der Kantone steigen nächstes Jahr deutlich an. Insgesamt steigen die Zahlungen gegenüber dem Vorjahr um 527 Millionen auf 6,9 Milliarden Franken. Das zeigen die Berechnungen vom Bund. Hauptgrund für das deutliche Wachstum sei der Anstieg vom Ressourcenausgleich, heisst es im Bericht der Eidgenössischen Finanzverwaltung. Der grösste Geberkanton bleibt Zug. Der zahlt rund 529 Millionen Franken in Finanzausgleich ein. Zürich ist mit 369 Millionen auf Platz 3. Am meisten überkommt tut wieder der Kanton Bern mit über 1,7 Milliarden Franken.
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3: Es bleibt teils noch regnerisch, sonst ist es über den Tag wechselhaft bis stark bewölkt. Aktuell messen wir in der Stadt Zürich und in Freienbach 16 Grad. In Bimmersdorf sind es 15 Grad. Auch morgen ist es wechselhaft mit stellenweise Regengüssen.
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2: Ein guter Dienstag und eine gute Zeit mit unserer Musik. Es fühlt sich jetzt dann gerade an, wie wenn wir alle zusammen live vor der Bühne stehen. Live is Life aus den 80ern von Opus haben wir parat. Dann haben wir noch George Michael und eine markante Stimme aus den 90ern, Lisa Stansfield. Gute Mittagszeit.
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0: Guten Mittag auf Radio Zürichsee. Der nächste Künstler hat es mit der Musikschule nicht gleich gehabt wie mit der Fahrschule. Die Aufnahmeprüfung an die Musikschule, die hat er nicht geschafft. Und gleich macht er heute aber beides legal und sehr erfolgreich. Im nächsten Song ist er zwar der Autostöppler und fährt nicht selber. Welchen Song und welchen Künstler gehört er gerade nach der Kurznews und dem Event-Tipp?
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2: Der Blick auf die Strasse. Wir haben eine Meldung aktuell aus dem Grossraum Zürich. Ab der Autobahnausfahrt von der A1 stocken zwischen Zürich Altstädte und dem Hartturm. Grund dafür ist ein Fahrzeugbrand. Der eine Fahrstreifen ist dort gesperrt. Wenn ihr sonst noch etwas beobachtet habt unterwegs, dann meldet uns das doch gerne auf unsere gratis Verkehrshotline. Die Nummer dazu 0800 und 3x60. Könnt weiterhin gut und sicher auch ein Ziel. In 5 Minuten ist es 12:30.
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2: Mit dem Marco Huber. Der Nationalrat und der Ständerat können sich nicht auf die Finanzierung von einer 13. AHV-Rente einigen. Beide Ratskammern heben da ihren Weg fest. Der Bundesrat unterstützt den Vorschlag von Seiten vom Ständerat. Jetzt kommt es zu einer Einigungskonferenz. Sollte die ohne Kompromiss ausgehen, gibt es keine Finanzierung von einer 13. AHV-Rente. Es wird vorerst keine zusätzliche Ladenöffnungszeiten am Sonntag geben. Der Ständerat hat sich heute gegen die Vorlage gestellt. Eine Allianz aus Ratsmitgliedern von der SP, der Grünen, der Mitte sowie auch von der SVP hat sich durchgesetzt. Der Nationalrat muss sich jetzt auch noch mit dieser Vorlage befassen. Die Ausgleichszahlungen der Kantone im nationalen Finanzausgleich steigen im nächsten Jahr um über 500 Millionen Franken an. Wie die Berechnungen der eidgenössischen Finanzverwaltung zeigen, bleibt der Kanton Zug weiterhin der grösste Geberkanton. Der Kanton Zürich liegt mit über 360 Millionen Franken auf Platz 3. Grösster Nehmerkanton ist erneut der Kanton Bern.
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2: Es bleibt heute weiterhin trüb. Aktuell messen wir in der Stadt Zürich 16 Grad, das Fellander sind es 15 und das Pfäffiken Zürich 14 Grad. Morgen ist es dann wechselhaft mit stellenweise Regengüssen. Aktuelle Wetter und die genaue Prognose für euren Standort findet ihr auch immer in der Radio Zürichsee App.
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Schmeckt fein nach Kaffee bei euch. Gutes Verdauen euch allen. Jetzt haben gerade noch ein Mann, der in seinem Leben schon literweise Haarfärbmittel und Haarschäl gebraucht hat. Vor allem Wasserstoffblond. Der Punkrocker Billy Idol aus den 80er haben wir euch gerade noch parat. Vorher noch Musik aus den 90er von Simply Red. Und jetzt auch gerade noch aus den 80er die wunderbare Queen.

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3: Aktuell haben wir keine Verkehrsmeldung aus dem Grossraum Zürich, aus dem Zürich-Oberland und aus der Zürichsee-Region. Wenn ihr aber etwas beobachtet habt, meldet uns das doch gerne auf unsere gratis Verkehrshotline, die Nummer 0800 und 3x60. Und alle Meldungen findet ihr auch immer im Überblick auf radiozürichsee.ch oder natürlich auch in der Radio Zürichsee-App. An unterwegs weiterhin eine gute und eine sichere Fahrt. In 5 Minuten ist es 1.
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3: Mit dem Marco Huber. Der Ständerat will keine zusätzlichen Sonntagsverkäufe. Die kleine Ratskammer hat sich heute gegen eine Flexibilisierung der Ladenöffnungszeiten ausgesprochen. Eine Allianz aus Ratsmitgliedern von der SP, der Grünen, der Mitte sowie von der SVP hat sich durchgesetzt. Jetzt ist der Nationalrat am Zug. Die Diskussion für flexiblere Ladenöffnungszeiten ist in der Schweiz ein permanentes Thema. Vom Montag bis Samstag sind sie Sache der Kantone. Am Sonntag kommt Bundesrecht zur Anwendung. Vorerst wird es auch dabei bleiben, dass Gemeinden und Kantone maximal 4 Sonntag pro Jahr für den bewilligungsfreien Verkauf dürfen freigeben. Die Ausgleichszahlungen der Kantone im nationalen Finanzausgleich steigen im nächsten Jahr deutlich an. Insgesamt steigen die Zahlungen gegenüber dem Vorjahr um 527 Millionen auf insgesamt 6,9 Milliarden Franken an. Das zeigen die Berechnungen vom Bund. Hauptgrund für das deutliche Wachstum sei der Anstieg vom Ressourcenausgleich, heisst es in einem Bericht von der Eidgenössischen Finanzverwaltung. Der grösste Geberkanton im Finanzausgleich bleibt der Kanton Zug, wo 529 Millionen Franken einzahlt. Zürich ist mit 369 Millionen Franken auf Platz 3. Am meisten überkommen aus dem Topf tut wiederum der Kanton Bern. Die Schweiz hat im letzten Jahr mehr Opferhilfeberatungen und Entschädigungszahlungen gemacht. Bei den Beratungen ist die Zahl im Vergleich zum Vorjahr um 7% gestiegen. Das zeigen die Zahlen vom Bundesamt für Statistik. Gleichzeitig sind die ausgezahlten Entschädigungen und Genugtuungen um 10% auf über 7 Millionen Franken angestiegen. Über 70% von diesen Beratungen sind von weiblichen Opfern oder Angehörigen in Anspruch genommen worden. Fast ein Fünftel ist zum Zeitpunkt der Beratung minderjährig gsi. Auch bei den Gründen der Hilfe gibt es eine klare Zahl. Bei knapp der Hälfte hat es Körperverletzungen oder Tätlichkeiten betroffen.
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3: Es ist und bleibt trüb heute. Aktuell messen wir in der Stadt Zürich 17 Grad, Gossau und Niederwenningen 16 Grad. Morgen ist es dann wechselhaft und stellenweise gibt es Regen.
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4: Wir stecken so in einer Zeit. Die Ferien sind noch ein Stück weit weg. Viertig haben wir auch gerade kennen. Wir sind also mitten im Leben und voll dabei. Viel Energie und Pfupp euch allen. Eine Stunde Musik mit den grössten Hits haben wir parat. Geht ihr auch jedes Mal ab wie ein Zäppli, wenn Major Tom läuft. Hoffentlich der zum Beispiel 3 aus den 80er, Pointer Sisters, Tears for Fears oder aus den 90er, der Lou Bega, Savage Garden und jetzt Aerosmith. Guten Nachmittag!
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1: Momentan haben wir keine Verkehrsmeldungen für uns im Grossraum Zürich, im Zürich-Oberland aus der Zürichsee-Region. Wenn ihr aber etwas beobachtet habt unterwegs, dann meldet uns das gerne zu jeder Zeit auf unsere gratis Verkehrshotline. Nummer dafür 0800 und 3x60. An unterwegs weiterhin eine gute und eine sichere Fahrt.
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2: Zwei Meldungen aktuell aus dem Grossraum Zürich, Nordring, Richtung St. Gallen, zwischen dem Limmataler Kreuz und dem Gubberschnell haben wir stockenden Verkehr wegen Verkehrsüberlastung. Und Westring, Richtung Basel, zwischen Urdorf Nord und dem Limmataler Kreuz, ebenfalls stockenden Verkehr im Moment. Alle Verkehrsmeldungen findet ihr auch immer in der Übersicht auf radiozürichsee.ch oder natürlich auch in unserer Radio Zürichsee App. Allen unterwegs weiterhin eine gute und eine sichere Fahrt. Es wird 5 vor 2.
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2: Mit dem Marco Huber. Das eidgenössische Parlament entscheidet erst später über die Aufhebung von einem Neubauverbot für Atomkraftwerke. Es geht dabei um einen Gegenvorschlag zu der Blackout-Initiative. Dafür sind die FDP und die SVP. Klar dagegen positionieren sich die SP, die Grünen und auch die Grünliberalen. Weil sich fast 100 Parlamentsmitglieder auf die Rednerliste für die Debatte eingetragen haben, ist der Entscheid vertagt worden. Die grosse Debatte zu der Schweizer Energiepolitik, die schon gestern losgegangen ist, soll jetzt am nächsten Montag weitergeführt werden. Schon gestern Abend hat das Thema hohe Wellen geschlagen. Zu Bern, die Umweltorganisation Greenpeace, hat als Protestaktion gegen neue AKW-Bilder aufs Bundeshaus projiziert. In einer Holzlieferung auf Europa sind über 100 Tonnen Drogen gefunden worden. Chile hat den Rekordfund nach monatelangen Ermittlungen gemacht, wie die Zollbehörde vom südamerikanischen Land mitteilt. Versteckt in den Holzlieferungen sind vor allem Kokain und Ketamin gefunden worden. Die über 100 Tonnen haben auf dem europäischen Markt einen geschätzten Verkaufswert von über 7 Milliarden Euro. Die komplette Kontrolle sei aber noch nicht abgeschlossen und es können noch weitere Mengen an Drogen gefunden werden. Die USA haben einem somalischen Schiedsrichter die Einreise verweigert. Der betroffene Omar Artan kann laut dem Weltfußballverband FIFA darum weder am Training noch an Einsätzen an der Fußballweltmeisterschaft teilnehmen. Die US-Grenzschutzbehörde hat erklärt, dass sie den Schiedsrichter aus Somalia wegen Sicherheitsbedenken nicht einreisen lassen. Einen Namen haben die Behörden konkret nicht genannt. Der Omar Artan ist aber der einzige Fußball-WM-Schiedsrichter aus Somalia.
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2: Es bleibt weiterhin trüb heute. Aktuell messen wir in der Stadt Zürich 16 Grad, in Buebiken und Wiesendangen 15 Grad. Morgen ist es wechselhaft, stellenweise gibt es Regen.
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3: Eine Stunde Musik ohne Unterbruch, das heisst, die nächste Stunde verbringen wir unter anderem mit grossen Künstlern aus den 80ern wie Kim Wilde, Billy Idol oder Alphaville oder aus den 90ern Fool's Garden, R.E.M., Jennifer Lopez. Und das heisst auch, ich mache jetzt einmal das Maul zu.
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1: Zwei Meldungen haben wir hier im Moment aus dem Grossraum Zürich. Nordring Richtung St. Gallen zwischen dem Limmataler Kreuz und dem Gubrestunnel verstopft und überlastet auch den Abschnitt vom Westring Richtung Basel. Und zwar der zwischen Urdorf Nord und dem Limmataler Kreuz. Wenn ihr sonst noch etwas beobachtet habt unterwegs, meldet euch das gerne auf unsere gratis Verkehrshotline mit den Nummern 0800 und 3x60. An und weg kommen weiterhin gut und sicher an euer Ziel.
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4: Ihr habt stockenden Verkehr auf dem Nordring Richtung St. Gallen zwischen dem Liebertaler Kreuz und dem Gubrischenell. Dann stockt ihr auf dem Westring Richtung Basel zwischen Urdorf Nord und dem Liebertaler Kreuz. Und im Zürich-Oberland habt ihr stockenden Verkehr auf der Hauptstrasse zwischen Hibil und Wetzikon. Alle Verkehrsmeldungen findet ihr auch immer in der Übersicht auf radiozürichsee.ch oder natürlich auch in der Radio Zürichsee App. Alle unterwegs weiterhin eine gute und eine sichere Fahrt. Es wird 5 vor 3.
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4: Mit dem Marco Huber. Das nationale Parlament entscheidet erst zu einem späteren Zeitpunkt über die Aufhebung von einem Neubauverbot für Atomkraftwerke. Es geht dabei konkret um einen Gegenvorschlag zu der sogenannten Blackout-Initiative, weil sich fast 100 Parlamentsmitglieder auf die Rednerliste für diese Debatte eingetragen haben, ist der Entscheid jetzt vertagt worden. Die grosse Debatte zu der Zukunft der Schweizer Energiepolitik soll jetzt am nächsten Montag weitergeführt werden. Schon gestern Abend hat das Thema aber hohe Wellen geschlagen. Die Umweltorganisation Greenpeace hat als Protestaktion gegen neue AKW-Bilder aufs Bundeshaus zu Bern projiziert. Private Radio- und Fernsehsender sollen politische Werbung dürfen ausstrahlen. Dieser Ansicht ist der Nationalrat. Der Nationalrat hat eine parlamentarische Initiative dazu angenommen, die genau das fordert. Als nächstes entscheidet jetzt nochmal die zuständige Kommission vom Ständerat über das Thema. Die Kommission hat sich bis jetzt gegen die parlamentarische Initiative ausgesprochen. Im Westjordanland hat die Gewalt von israelischen Siedlern gegenüber der palästinensischen Zivilbevölkerung weiter zugenommen. Zu dem Schluss kommt die UNO in einem aktuellen Bericht. 2025 sind mindestens 7 Palästinenser von israelischen Siedlern getötet worden. Außerdem ist die Rede von über 800 Verletzten. Damit habe sich die Zahl der Opfer im Vergleich zu 2024 mehr als verdoppelt. Israel wird immer wieder vorgeworfen, Angriffe von Siedlern auf Palästinenser im Westjordanland finanziell und auch militärisch zu unterstützen, was Israel aber bestreitet.
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4: Es bleibt weiterhin trüb. Aktuell messen wir in der Stadt Zürich 16 Grad, das Herliberg und Sneffels 15 Grad. Morgen ist es dann wechselhaft. Stellenweise gibt es Regengüsse.
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5: Für alle mit Fernweh, in nur einer Stunde mit Radio Zürichsee geht ihr jetzt gerade unter die Palmen von Sri Lanka mit Sunshine Reggae, in Disco von den 90er mit Liquido, in Flüger mit dem Lenny Kravitz im Fly Away oder jetzt gerade werden wir in Watte gebettet mit einer Liebeserklärung von der Donna Lewis. Guten Nachmittag.
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5: Es hat stockenden Verkehr auf dem Nordring Richtung St. Gallen zwischen dem Limmataler Kreuz und dem Kubristunnel. Dann haben wir stockenden Verkehr auf dem Westring Richtung Basel zwischen dem Urdorf Nord und dem Limmataler Kreuz. Außerdem zwei Meldungen aus dem Zürich Oberland Hauptstrasse zwischen Uster Ost und Wetzikon stockend und Hauptstrasse zwischen Hiwil und Wetzikon ebenfalls stockenden Verkehr im Moment. Wenn ihr sonst noch etwas beobachtet habt, die Nummer für eure Beobachtungen ist 0800 und 3x60. Das ist die Nummer von unserer gratis Verkehrshotline. Allen unterwegs weiterhin eine gute und eine sichere Fahrt.
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3: Im Grossraum Zürich haben wir stockenden Verkehr auf der A1 Richtung St. Gallen, vor dem Gubrist ab dem Limmataler Kreuz und auf dem Westring am Burdorf Nord. Dann noch zwei Meldungen aus dem Zürich-Oberland. Zum einen stockend zwischen Zürich-Ost und Wetzikon und in der Gegenrichtung zwischen Hiwil und Wetzikon ebenfalls stockenden Verkehr. Alle Meldungen im Detail findet ihr auch immer auf radiozürichsee.ch oder auch in der Radio Zürichsee App. Kommen alle gut und sicher weiter. 5 Minuten noch, dann ist es 4 Uhr.
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4: Mit dem Marco Huber. Private Radio- und Fernsehsender sollen in Zukunft politische Werbung können ausstrahlen. Dieser Ansicht ist der Nationalrat. Der Nationalrat hat die parlamentarische Initiative vom Zürcher SVP-Nationalrat Thomas Matter angenommen. Als nächstes entscheidet nochmal die zuständige Kommission vom Ständerat über das Thema. Die Kommission hat sich bis jetzt gegen die parlamentarische Initiative ausgesprochen. Frauen in der Schweiz legen im Umgang mit Geld viel Wert auf Sicherheit. Beim Investieren steht für sie Stabilität klar vor Rendite. Das zeigt eine aktuelle Studie von der Grossbank UBS zusammen mit dem Forschungsinstitut GFS Bern. 94% der befragten Frauen haben angegeben, dass Geld ihnen Sicherheit vermittelt und darum auch beim Investieren das Wichtigste sei. Über die Hälfte fragt sich laut dieser Studie regelmässig, ob sie finanziell genug gut für die Zukunft vorsorgen. Zu der guten Nachricht vom Tag. Die Fluggesellschaft Swiss führt die digitale Menükarte ein. Ab sofort ist das kulinarische Angebot schon vor dem Abflug auf der App von der Airline ersichtlich, wie Swiss heute mitteilt. Außerdem können die Passagiere ihre Mahlzeiten vor dem Abflug direkt auswählen und vorbestellen.
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4: Es bleibt weiterhin trüb und zum Teil gibt es auch Regengüsse. Aktuell messen wir in der Stadt Zürich 15 Grad, Zürcher und Feraltor 14 Grad. Morgen ist es wechselhaft, stellenweise gibt es Regen.
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3: Und wie geht's euch an diesem etwas trüberen Dienstag? Hoffentlich gut. Die nächsten Songs für euch sind handverlesen gepflückt, wie die süße Steakberry auf dem Feld, gerade von den Red Hot Chili Peppers. Einer, der, wenn es der am Konzert spielt, endlich ein bisschen durchschnaufen möglich ist aus den 90ern, gerade jetzt. Und dann später unter anderem auch noch dabei eine wunderschöne Liebeshymne auf dem Synthesizer vom F.R. David.
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0: Guten Dienstag auf Radio Zürichsee. Bei uns haben die Ortschaften ja schon auch ihre Abkürzungen. Dübendorf, Dübi, Winterthur, Winter, Rapperswil, Rappi. Alles aber ein bisschen gleich strukturiert. Aus der grössten Stadt von Südafrika, Johannesburg, haben sie aber als Abkürzung sogar einen Frauennamen daraus gemacht. Die Stadt wird auch gerade besungen im nächsten Song aus den 80er, eben genau mit dieser Abkürzung. Welchen Song gehört ihr gerade nach der kurzen News?
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0: Es hat langsam angefangen mit dem Feierabendverkehr im Grossraum Zürich, Region Zürich-Oberland und Obersee, aber noch keine grossen Staus oder Stocker. Wünscht allen unterwegs ein gutes und sicheres Weiterkommen. 5 Minuten noch, dann ist es 16:30.
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4: Mit dem Marco Huber. Die Bundesanwaltschaft geht beim Messerangriff am Bahnhof Winterthur von einem terroristischen Tatmotiv aus. Das hat der Bundesanwalt Stefan Blättler gegenüber SRF gesagt. Er hat aber betont, man stehe noch am Anfang der Ermittlungen. Im Moment geht es vor allem um die Frage nach der Motivation und der Zurechnungsfähigkeit des mutmaßlichen Täters. Private Radio- und Fernsehsender sollen in Zukunft politische Werbung können ausstrahlen. Dieser Ansicht ist der Nationalrat. Er hat den Vorstoß vom Zürcher SVP-Nationalrat Thomas Matter angenommen. Als nächstes entscheidet jetzt nochmal die zuständige Kommission vom Ständerat. Frauen in der Schweiz legen im Umgang mit Geld viel Wert auf Sicherheit. Beim Investieren steht für sie Stabilität klar vor Rendite. Das zeigt eine Studie von der Grossbank UBS und vom Forschungsinstitut GFS Bern. 94% der befragten Frauen haben angegeben, dass Geld ihnen Sicherheit vermittle und darum auch beim Investieren das Wichtigste sei.
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4: Es bleibt weiterhin trüb und zum Teil regnet es. Aktuell messen wir in der Stadt Zürich 15 Grad, Zmenidorf und Zürümlang 14 Grad. Morgen ist es wechselhaft, stellenweise gibt es Regen. Das aktuelle Wetter und die genaue Prognose für euren Standort findet ihr auch immer in der Radio Zürichsee-App.
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spiele ja ein bisschen Gitarre, aber ich glaube, vor dem Mann da brächte ich keinen Tonstand. Musikgenie aus den 80er, Mike Oldfield, jetzt gerade für euch. Und ja, er hat im Jahrzehnt vom Synthesizer aber drauf gepfiffen und hat sogar noch ein Instrument aus dem Mittelalter für ihn geholt, die Mandoline. Viel Freude mit Two Friends, nachher noch Musik aus den 90er von Lionel Richie, ganz viel Pop also, oder auch Survivor mit Rockmusik.

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3: Überschaubarer Feierabendverkehr im Grossraum Zürich wie auch in der Region Zürich-Oberland und Obersee, aber keine außergewöhnlichen Meldungen. Alle Verkehrsmeldungen im Detail findet ihr auch immer auf radiozürichsee.ch oder in der Radio Zürichsee App. Kommen alle gut und sicher weiter, 5 Minuten noch, dann ist es 5 Uhr.
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4: Mit dem Marco Huber, guten Abend. Die Bundesanwaltschaft geht beim Messerangriff am Bahnhof Winterthur von einem terroristischen Tatmotiv aus. Das hat der Bundesanwalt Stefan Blättler gegenüber SRF gesagt. Er hat aber gleichzeitig betont, man stehe noch völlig am Anfang der Ermittlungen. Im Moment gehe es vor allem um die Frage nach der Motivation und nach der Zurechnungsfähigkeit des mutmaßlichen Täters. Es sei aktuell noch nicht möglich zu sagen, was am Ende mit dem mutmaßlichen Täter passiert. Ein 31-jähriger schweizerisch-türkischer Doppelbürger hat vor knapp 2 Wochen am Bahnhof Winterthur mit einem Messer mehrere Leute angegriffen und dabei 3 Personen verletzt. Bei einem Bahnunfall in Pirmesdorf ist ein Mitarbeiter von der SBB tödlich verletzt worden. Heute Vormittag ist es zu einer Kollision von einer Rangierlocke mit einem Bahnmitarbeiter gekommen. Dabei hat sich der 56-jährige Mann so schwer verletzt, dass er noch auf der Unfallstelle verstorben ist, wie die Kantonspolizei Zürich mitteilt. Die Unfallursache ist noch unklar und wird untersucht. Auf der Strecke zwischen Zürich-Altstädte und Pirmesdorf ist es nach dem Unfall bis am frühen Nachmittag zu einem Unterbruch kommen. Zu der guten Nachricht vom Tag. Die Fluggesellschaft Swiss führt neu die digitale Menükarte ein. Ab sofort ist das kulinarische Angebot schon vor dem Abflug in der App von der Airline ersichtlich, wie Swiss mitteilt. Außerdem können die Passagiere ihre Mahlzeiten vor dem Abflug direkt auswählen und vorbestellen.
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4: Es bleibt weiterhin trüb und zum Teil ist es auch regnerisch. Aktuell messen wir in der Stadt Zürich und Rapperswil 15 Grad, Glarus 13 Grad. Morgen ist es wechselhaft, stellenweise gibt es Regen.
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3: Wie machen jetzt das eigentlich die Pärchen, die immer kehren, wenn WM-Zeit ist, weil meistens der Mann völlig absorbiert ist? Wegen der Zeitverschiebung in den USA, Kanada und Mexiko shooten sie ja häufig auch in der Nacht. Könnt ihr euch ja erzählen oder uns ja erzählen, wenn ihr da schon einen Plan habt. Für euch auf jeden Fall jetzt die Musik von dem Mann, der vor der Eröffnungsfeier in Toronto schon auftritt, der Brian Adams mit Run to You aus den 80er, gerade nach Hall & Oates. Guten Feierabend.
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0: Hat jemand in eurem Umfeld ein Talent, das ihr ganz genau wisst, mit dem könnte sie oder er durchstarten? Kochen, Witz erzählen, was auch immer. Guten Abend auf Radio Zürichsee 9 ab 5. Die nächste Geschichte in unserer neuen Rubrik Stars und Stories könnte euch unter anderem ermutigen, zum weiter an euren Kollegen oder eure Kollegin denken und glauben. 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Und das eben eine Geschichte, die bewegt. Ihr dürft gerne mitraten, wer gemeint ist.
1: Stellt euch Folgendes vor. Ein junges Mädchen mit einer grandiosen Stimme gesegnet, rein, klar, kraftvoll. Mit 12 nimmt sie ein Demo-Tape auf. Es kommt zu einem Manager. Hi. Der merkt sofort ihr Talent und fördert sie. Um ein erstes Album zu produzieren, verpfändet er sogar sein Haus. Er riskiert Hab und Gut, um das Mädchen auf die Bühne zu bringen. Jetzt, viele Jahre später, weiss man, dass er mit dem Schiff nicht untergegangen ist und dass sie mit ihren Liedern sogar Eisberge zum Schmelzen bringt. Die Frau mit der unglaublichen Stimme ist.
0: Ein paar Hinweise hat er gegeben. Die Auflösung gibt es morgen am Morgen in der Morgen schon mit dem Flo Michel um 20 ab 6 und 20 ab 8. Und an sie hat am Anfang niemand geglaubt. Darum hat sie dann ihr eigenes Plattenlabel gegründet und ist berühmt worden mit dem Song hier, den wir euch gerade haben, damit dann auch der kleinste Zehe merkt, dass Feierabend ist, aus den 80ern. Joan Jett and the Blackhearts.

0: wunderschönen Dienstag mit Radio Zürichsee. Gewisse Stars erzählen einmal, wenn sie über ihre Lieder reden, dass es einfach so aus ihnen gesprudelt hat und sie das Lied innerhalb von 20 Minuten geschrieben haben. Da gibt es aber auch andere Songs, wie der nächste, den wir euch gerade haben, aus dem 91. Die haben eine riesige Vorgeschichte. Der Mark Cohn hat erzählt, er sei in einem Café und dort sei eine Frau gewesen, eigentlich schon pensionierte Lehrerin. Die sei dort am Klavier gesessen und hat Gospel-Songs gespielt und gesungen. Und irgendwann hat er ihr gesagt, er würde gerne mit ihr ein bisschen mitsingen. Sie haben keinen Song gefunden, den sie gemeinsam haben können singen, weil sie einfach nicht die gleichen Lieder kennen. Am Schluss aber hat ihn der Abend so inspiriert, dass er ins Schreiben gekommen ist, eine richtige Schreibwut. Und zum Glück kann man sagen, weil dann ist der nächste Song entstanden. Wer das ist, gehört ihr gerade nach der Kurznews.
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0: Der normale Feierabendverkehr, wie wir ihn immer kennen, im Grossraum Zürich und auch in der Region Zürich-Oberland und Obersee, da aber keine außergewöhnlichen Meldungen. Kommt schnell und sicher heimwärts. 5 Minuten noch, dann ist es 5:30.
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5: Mit dem Marco Huber. Guten Abend. Die Bundesanwaltschaft geht beim Messerangriff am Bahnhof Winterthur von einem terroristischen Motiv aus. Das hat der Bundesanwalt Stefan Blättler gegenüber SRF gesagt. Er hat aber gleichzeitig betont, man steche noch am Anfang der Ermittlungen. Im Moment geht es um die Frage nach der Motivation und nach der Zurechnungsfähigkeit des mutmaßlichen Täters. Bei einem Bahnunfall in Birmersdorf ist ein Mitarbeiter von der SBB tödlich verletzt worden. Heute Vormittag ist es zu einer Kollision von einer Rangierlocke mit einem Bahnmitarbeiter gekommen. Dabei hat sich der 56-jährige Mann so schwer verletzt, dass er noch auf der Unfallstelle verstorben ist. Das teilt die Kantonspolizei Zürich mit. Der Schweizer Außenminister Ignazio Cassis trifft sich heute Abend mit seinem deutschen Amtskollegen Johann Wadefuhl zu Berlin. Ebenfalls an dem Treffen teilnehmen soll die deutsche Forschungsministerin Dorothee Bär. Im Zentrum von diesen Gesprächen stehen laut einer Mitteilung vom Schweizer Aussendepartement unter anderem die bilateralen Beziehungen zwischen der Schweiz und Deutschland und auch das Vertragspaket Schweiz-EU.
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5: Es bleibt weiterhin trüb und zum Teil regnet es. Aktuell messen wir in der Stadt Zürich 15 Grad, Thalwil und Zeuthen 14 Grad. Morgen ist es wechselhaft, stellenweise gibt es Regen. 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

von euch auf dem Heimweg nach dem Arbeiten. Herzlich willkommen auf Radio Zürichsee. Und die wenigsten, würde ich jetzt mal meinen, gehen heim und tun zuerst einmal einen Freudenschrei ablassen, weil Feierabend ist. Aber der nächste Song würde gerade dazu einladen, gerade mal schnell euch zeigen. Smooth Criminal, jetzt von Michael Jackson aus den 80ern. Dann machen wir gerade weiter mit dem Jahrzehnt mit Johnny Hates Jazz. Dann aber gibt es noch eine Überraschung. Wir gehen in die 70er mit Santa Esmeralda und in die Nullerjahr mit Nelly Furtado.

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2: Es hat noch immer Stau oder stockenden Verkehr auf den bekannten Abschnitten im Grossraum Zürich, im Zürich-Oberland und rund um den Zürichsee. Wir haben aber im Moment keine außergewöhnlichen Verkehrsmeldungen. Für euch alle Meldungen findet ihr auch immer in der Übersicht auf radiozürichsee.ch oder in unserer Radio Zürichsee-App. Allen unterwegs weiterhin eine gute und eine sichere Fahrt. Es ist 5 vor 6.
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2: Mit dem Marco Huber. Guten Abend. Zum ersten Mal hat sich der ehemalige Trainer von der Schweizer Eishockey-Nationalmannschaft, Patrick Fischer, öffentlich zu seiner Entlassung geäussert. Er habe seine Vorbildfunktion als Nationaltrainer verletzt, hat er in einem Video auf der Plattform YouTube gesagt. Gleichzeitig wirft der Patrick Fischer SRF vor, Informationen verbreitet zu haben, die nicht für die Öffentlichkeit bestimmt gewesen seien. Es habe eine entsprechende Vereinbarung zwischen ihm und SRF gegeben. 2022 ist der Patrick Fischer mit einem gefälschten Covid-Zertifikat an die Olympischen Winterspiele auf Peking gereist. Er ist dafür dann später wegen Urkundenfälschung verurteilt worden. Nachdem SRF das publik gemacht hat, hat der Schweizer Eishockey-Verband den Patrick Fischer als Nationaltrainer freigestellt. Der Schweizer Bundesrat und Außenminister Ignazio Cassis trifft sich heute Abend mit seinem deutschen Amtskollegen Johann Wadefuhl in Berlin. Ebenfalls an dem Treffen teilnehmen soll die deutsche Forschungsministerin Dorothee Bär. Im Zentrum von diesen Gesprächen stehen laut einer Mitteilung vom Schweizer Aussendepartement die bilateralen Beziehungen zwischen den beiden Nachbarländern Schweiz und Deutschland und auch das Vertragspaket Schweiz-EU. Weitere Themen sind die allgemeine Sicherheitslage zu Europa und der Vorsitz von der Schweiz bei der OSZE, der Internationalen Organisation für Sicherheit und Zusammenarbeit in Europa. Deutschland ist für die Schweiz bei Import und Export der wichtigste Handelspartner. Zu der guten Nachricht vom Tag. Die Fluggesellschaft Swiss führt die digitale Menükarte ein. Ab sofort ist das kulinarische Angebot schon vor dem Abflug in der App von der Airline ersichtlich, wie Swiss mitteilt. Außerdem können die Passagiere ihre Mahlzeiten vor dem Abflug direkt auswählen und vorbestellen.
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2: Es bleibt trüb und zum Teil regnet es. Aktuell messen wir in der Stadt Zürich 15 Grad, Zürüti und Neftenbach 14 Grad. Morgen ist es wechselhaft, stellenweise gibt es Regen.
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3: Guten Abend allerseits. Grau in Grau. Nicht zu kalt, nicht zu warm. Wir hoffen, ihr fühlt euch auch gerade wohl. Wir wünschen einen guten Feierabend, ob gemütlich daheim oder gleich noch draußen. Wenn wir jetzt auch noch gerade voraus schicken, sind die nächsten drei Songs am Stück. 82 sind dabei, Madonna und der Ray Parker Jr. Und direkt weitermachen tun wir mit einem Stück aus dem 96 von Oasis. Schönen Feierabend.
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0: Wir sagen schon mal Danke für all die Stimmen, die reingekommen sind. Guten Abend auf Radio Zürich. Wir fordern unseren Morgenshow-Moderator Flo Michel ja immer wieder mal gerne raus. Gerade aktuell geht es um sein Outfit für am Wochenende, wo in Rapperswil unser Rewind-Festival ansteht. Die besten Tribute-Bands von der Tina Turner, Coldplay, Queen und Michael Jackson. Ihr dürft eure Stimme geben, als wer er sich verkleiden soll und auf die Bühne steht und der jeweilige Künstler, Künstlerin ansagen muss. Und wenn es nach dem Chris aus Nerach ging, dann würde er am liebsten den Flo als Tina Turner am Festival sehen.
1: Für mich ist es relativ einfach. Erstens finde ich die Perücke cool. Wirkt er schon mal ziemlich rockig, da hat er schon mal die halbe Miete gemacht. Und der Flo mit der strammen Wedli zu sehen, wie eine Proud Mary, der sogenannte Schwimmtanz nachmacht von der Tina Turner. Wer will das nicht sehen?
0: Oder seht ihr das anders? Gebt uns jetzt eure Stimme auf WhatsApp 079 255 71 71. Und für alle, die sogar schon ein Billett haben für das Rewind Festival, falls ihr den tippt oder die tippt, die dann tatsächlich die Mehrheit auch hat, dann habt ihr sogar noch die Chance, um ein Upgrade zu gewinnen. Tickets gibt es immer noch auf radiozürichsee.ch oder dann auch an der Abendkasse. Also und jetzt eben eure Stimme geben 079 255 71 71. Und wenn es dann eben wirklich Tina Turner sollte sein, dann passt der nächste Titel von der Shania Twain aus den 80er mit Faust aufs Auge. Man, I feel like a woman.
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0: Herzlich willkommen im Feierabend an diesem Dienstag auf Radio Zürichsee. Was kommt raus, wenn ein paar Jungs Jazz studieren, aber im Herzen eigentlich den Rock'n'Roll tragen? Eine von diesen Rocknummern aus den 90ern, die wir nicht missen wollen. Welche gehört gerade nach dem Verkehrs- und Wetterupdate?
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2: Es ist nachher vor viel los auf der Strasse, Stelderstock, der Verkehr auf den bekannten Abschnitten im Grossraum Zürich, im Zürich-Oberland und rund um den Zürichsee. Wir haben aber im Moment keine außergewöhnlichen Verkehrsmeldungen. Und alle Meldungen gibt es auch immer in der Übersicht auf radiozürichsee.ch oder in der Radio Zürichsee App. Kommt weiterhin gut und sicher an euer Ziel.
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2: Es ist und bleibt trüb. Aktuell messen wir in der Stadt Zürich 15 Grad, Zwedischwil und Russiken 14 Grad. Morgen ist es wechselhaft, stellenweise gibt es Regengüsse. Das aktuelle Wetter und die genaue Prognose für euren Standort findet ihr auch immer in der Radio Zürichsee App.
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Guten Abend auf Radio Zürichsee. Ich weiss nicht, wie es euch geht, aber der nächste Song und das Wetter haben eine ähnliche Wirkung auf mich. Sie beruhigen irgendwie. Wie ist das bei euch? Also jetzt für euch jetzt Dienstag, Feierabend, ein Pulsentschleuniger von der Kim Carnes aus den 80er. Und dann gibt es ja auch ein paar unter euch, die sagen, hallo, Musik, wo ist der Pfupf auf der Feierabend? Kommt. Gerade nachher geht es in die 90er mit den Backstreet Boys. Chaka Khan haben wir auch noch dabei später. Und. Schön sind

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2: Noch immer ist viel los auf der bekannten Strecke. Stau der Stockelverkehr auf den bekannten Abschnitt im Grossraum Zürich, im Zürich-Oberland und auch in der Zürichsee-Region. Im Moment haben wir aber keine außergewöhnlichen Verkehrsmeldungen. Alle Meldungen findet ihr auch immer in der Übersicht auf radiozürichsee.ch oder auch in der Radio Zürichsee-App. An und unterwegs weiterhin eine gute und eine sichere Fahrt. Es ist 5 vor 7.
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2: Mit dem Marco Huber. Guten Abend. Zum ersten Mal hat sich der frühere Trainer der Schweizer Eishockey-Nationalmannschaft, Patrick Fischer, öffentlich zu seiner Entlassung geäussert. Er habe seine Vorbildfunktion als Nationaltrainer verletzt, hat er in einem Video auf YouTube gesagt. Gleichzeitig wirft Patrick Fischer SRF vor, Informationen verbreitet zu haben, die nicht für die Öffentlichkeit bestimmt gewesen sind. Es habe eine entsprechende Vereinbarung zwischen ihm und SRF gegeben. 2022 ist Patrick Fischer mit einem gefälschten Covid-Zertifikat an die Olympischen Winterspiele auf Peking gereist. Er ist dafür dann später wegen Urkundenfälschung verurteilt worden. Nachdem SRF das publik gemacht hat, hat der Schweizer Hockeyverband Patrick Fischer als Nationaltrainer freigestellt. Die Schweizer Fußballnationalmannschaft setzt an der Weltmeisterschaft Nordamerika auf Unterstützung aus der Wissenschaft. Ein Forscher von der ETH Zürich analysiert die Schweizer Gegner. Es geht hier dabei um detaillierte Datenanalyse, heisst es in einer Mitteilung von der ETH Zürich. Dazu würden Tracking-Daten aus internationalen Turnieren ausgewertet. Dabei geht es unter anderem um die Positionen der Spieler und vom Ball und um taktische Formationen, die man daraus ableiten können. Die Schweiz trifft an der Fußball-WM in der Gruppe auf Katar, Bosnien-Herzegowina und auf den Co-Gastgeber Kanada. Die Zahl der bestätigten Ebola-Todesfälle in der Demokratischen Republik Kongo ist inzwischen auf über 100 angestiegen. Das haben die Behörden vom zentralafrikanischen Land mitteilt. Bis am letzten Sonntag sind außerdem rund 550 Krankheitsfälle bestätigt gewesen. Davon sind über 300 Personen im Spital oder in Isolation gewesen. Die Weltgesundheitsorganisation WHO schätzt, dass die Zahl der Betroffenen noch deutlich höher könnte sein, weil der Ausbruch von dem Virus wochenlang nicht entdeckt worden ist.
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2: Es ist weiterhin trüb. Aktuell messen wir in der Stadt Zürich 15 Grad, Steffen und Bülach 14 Grad. Morgen ist es wechselhaft, stellenweise gibt es Regengüsse.

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